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1: Monika! Was machen Sie denn da oben so lange? Hier wollen wir Skifahren. Los!
2: Warten Sie einen Moment.
3: Meine Schuhe drücken.
1: Das haben Sie gut gemacht, Marjorie. Well done.
2: Mein Fuß.
3: Ja.
2: Und hopp.
4: Halt. Na, ja.
5: So war es richtig.
4: Oh. Ja.
5: Hopp. Hopp. Und hopp. Und hopp. Hopp.
3: Ja. Au, mein Fuß. Ja.
2: Oh!